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1: Gibt es einen Vater, der seinem Kind eine Schlange hinhält, wenn es um einen Fisch bittet? Oder wenn es um ein Ei bittet, reicht er ihm dann einen Skorpion? Natürlich nicht. Wenn aber selbst ihr sündigen Menschen wisst, wie ihr euren Kindern Gutes tun könnt, wie viel eher wird euer Vater im Himmel denen, die ihn bitten, den Heiligen Geist schenken?
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1: Die Heizung läuft wieder. Der Riss in der Wand ist verschwunden. Das Rohr tropft nicht mehr. Der Handwerker hat gute Arbeit geleistet. Er packt sein Werkzeug ein und reicht dir die Rechnung. Du schaust drauf, liest die Zahl und siehst drei Stellen vor dem Komma. Und denkst, was, so teuer? Aber jetzt mal ehrlich, Qualität hat ihren Preis und Fachkenntnis gibt es nun mal nicht kostenlos. Schon die Bibel greift das Thema auf. Ihre Mühe darf nicht unbelohnt bleiben. Auch wenn es dort um eine fleißige Frau geht, das Prinzip gilt weiter. Wer gute Arbeit leistet, verdient dafür Anerkennung und fairen Lohn. Vielleicht solltest du dich mal neu hinterfragen. Was ist dir die Arbeit eines anderen Menschen wert?
0: Der Spruch des Tages steht in der Bibel. 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
1: Vater, Herr des Himmels und der Erde, ich danke dir, dass du die Wahrheit vor denen verbirgst, die sich selbst für so klug und weise halten. Ich danke dir, dass du sie stattdessen denen enthüllst, die ein kindliches Gemüt haben. Ja, Vater, so wolltest du es.
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1: Ich bin Silke Rech. Das wird der Tag. In Ungarn tritt heute das neu gewählte Parlament erstmals zusammen. Dabei soll Peter Modca von der Tisza-Partei zum neuen Ministerpräsidenten gewählt werden. Damit endet nach 16 Jahren die Amtszeit von Viktor Orban. Modcas Partei hatte die Wahl im April deutlich gewonnen und verfügt jetzt über eine Zweidrittelmehrheit im Parlament. In Moskau findet heute die traditionelle Militärparade zum Tag des Sieges über Nazi-Deutschland statt. Wegen der angespannten Sicherheitslage wird diesmal kaum Militärtechnik gezeigt. Russland fürchtet ukrainische Drohnenangriffe. Präsident Putin hatte rund um die Feierlichkeiten eine Feuerpause im Ukraine-Krieg angekündigt. Die Ukraine meldet aber weiterhin russische Angriffe. Deutschlands größter Rüstungskonzern Rheinmetall will noch in diesem Jahr mit der Produktion neuer Marschflugkörper beginnen. Hergestellt werden sollen die Waffen im niedersächsischen Unterlüß, gemeinsam mit einem niederländischen Partnerunternehmen. Die Marschflugkörper sollen eine Reichweite von bis zu 700 Kilometern haben. In Venedig beginnt heute die 61. Kunstbiennale. Die Ausstellung gilt als eine der wichtigsten Veranstaltungen für moderne Kunst weltweit. Überschattet wird der Start allerdings von Streit um den Umgang mit Russland und Israel. Aus Protest war die Jury zuletzt geschlossen zurückgetreten. Auch die geplante Vergabe der Goldenen Löwen wurde verschoben. In der Fußball-Bundesliga steht der vorletzte Spieltag der Saison an. Besonders spannend bleibt der Kampf um die Champions

0: Champions League Plätzen. Unter anderem treffen Borussia Dortmund und Eintracht Frankfurt aufeinander. Außerdem spielt der VfB Stuttgart gegen Bayer Leverkusen. 9 Partien stehen insgesamt auf dem Programm.
1: Die Nachrichten wurden bereitgestellt von Radio Aktuell. 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
2: Die aktuellen Temperaturen. Köln-Bonn 10, Hamburg 8, Bremen 9, Berlin 12, Dresden 11, in Frankfurt am Main 11, Stuttgart 12, München 10, Erfurt 10 und in Münster 9 Grad. Heute heiter zwischen Weser und Oder, zeitweise wolkig, aber meist trocken. Später über dem süddeutschen Bergland einzelne Schauer, Höchstwerte bis 25 Grad. Die Aussichten morgen im Norden und Nordwesten wolkig bis stark bewölkt mit etwas Regen, im Osten und Südosten länger heiter. Im Südwesten später Schauer. Die Höchstwerte bewegen sich maximal um 27 Grad.
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1: Ich bin Felix Becker. US-Präsident Trump hat eine dreitägige Waffenruhe zwischen Russland und der Ukraine verkündet. Sie gilt seit Mitternacht Ortszeit und soll bis einschließlich Montag dauern.
2: Nach Angaben Trumps sollen in dieser Zeit alle Kampfhandlungen eingestellt werden. Gespräche über ein mögliches Ende des Krieges liefen aber weiter. Der ukrainische Präsident Zelensky bestätigte die Vereinbarung. Auch aus Moskau gab es eine entsprechende Bestätigung. Außerdem ist ein Austausch von jeweils 1.000 Kriegsgefangenen geplant. Ulrike Klein, Redaktion.
1: Bundesfinanzminister Klingbeil hält trotz der Ablehnung im Bundesrat an der geplanten Entlastungsprämie von 1.000 Euro fest. Der SPD-Chef wirbt für eine Minister Klingbeil hält trotz der Ablehnung im Bundesrat an der geplanten Entlastungsprämie von 1.000 Euro fest. Der SPD-Chef wirbt

0: Belastungsgrenze steigen. Pflegegrade will die Ministerin nicht abschaffen, die Regeln sollen aber strenger werden. Geplant sind außerdem gebündelte Leistungen und ein Budget für Akut- und Notfälle. Hintergrund sind die stark steigenden Defizite der Pflegeversicherung. Der Verband der deutschen Flughäfen warnt vor Flugausfällen wegen hoher Kerosinpreise. Vor allem Billigflieger und weniger stark nachgefragte Urlaubsstrecken könnten betroffen sein. Nach Einschätzung des Verbands könnten im Sommer bis zu 20 Millionen Passagiere Einschränkungen spüren. Die Branche fordert deshalb staatliche Entlastungen, etwa eine vorübergehende Aussetzung der Luftverkehrssteuer. Borussia Dortmund hat sich mit einem Heimsieg gegen Eintracht Frankfurt vorzeitig die Vizemeisterschaft in der Fußball-Bundesliga gesichert. Die Mannschaft gewann am Abend mit 3:2 gegen Frankfurt.
1: Die Nachrichten wurden bereitgestellt von Radio Aktuell. 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
0: Die aktuellen Temperaturen: Köln-Bonn 10, Hamburg 8, Bremen 9, Berlin 12, Dresden 11, in Frankfurt am Main 11, Stuttgart 12, München 10, Erfurt 10 und in Münster 9 Grad. Heute heiter zwischen Weser und Oder, zeitweise wolkig, aber meist trocken, später über dem süddeutschen Bergland einzelne Schauer, Höchstwerte bis 25 Grad. Die Aussichten: morgen im Norden und Nordwesten wolkig bis stark bewölkt mit etwas Regen, im Osten und Südosten länger heiter. Im Südwesten später Schauer. Die Höchstwerte bewegen sich maximal um 27 Grad.
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1: Ich bin Felix Becker. US-Präsident Trump hat eine dreitägige Waffenruhe zwischen Russland und der Ukraine verkündet. Sie gilt seit Mitternacht Ortszeit und soll bis einschließlich Montag dauern.
2: Nach Angaben Trumps sollen in dieser Zeit alle Kampfhandlungen eingestellt werden. Gespräche über ein mögliches Ende des Krieges liefen aber weiter. Der ukrainische Präsident Zelensky bestätigte die Vereinbarung. Auch aus Moskau gab es eine entsprechende Bestätigung. Außerdem ist ein Austausch von jeweils 1.000 Kriegsgefangenen geplant. Ulrike Klein, Redaktion.
1: Bundesfinanzminister Klingbeil hält trotz der Ablehnung im Bundesrat an der geplanten Entlastungsprämie von 1.000 Euro fest. Der SPD-Chef wirbt für eine gemeinsame Lösung mit Ländern, Arbeitgebern und Gewerkschaften. Die Linkspartei fordert stattdessen ein Energiekrisengeld von 150 Euro. Der Steuerzahlerbund lehnt die Pläne dagegen ab. Viele Betriebe könnten die Prämie gar nicht auszahlen. Bundesgesundheitsministerin Warten hat Details zur geplanten Reform der Pflegeversicherung vorgestellt. Höhere Einkommen sollen künftig stärker belastet werden. Dafür soll die Beitragsbemessungsgrenze steigen. Pflegegrade will die Ministerin nicht abschaffen, die Regeln sollen aber strenger werden. Geplant sind außerdem Gebührengrenze steigen. Pflegegrade will die Ministerin nicht abschaffen, die Regeln sollen aber strenger werden.

0: Branche fordert deshalb staatliche Entlastungen, etwa eine vorübergehende Aussetzung der Luftverkehrssteuer. Borussia Dortmund hat sich mit einem Heimsieg gegen Eintracht Frankfurt vorzeitig die Vizemeisterschaft in der Fußball-Bundesliga gesichert. Die Mannschaft gewann am Abend mit 3:2 gegen Frankfurt.
1: Die Nachrichten wurden bereitgestellt von Radio Aktuell. 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
0: Die aktuellen Temperaturen: Köln-Bonn 10, Hamburg 8, Bremen 9, Berlin 12, Dresden 11, in Frankfurt am Main 11, Stuttgart 12, München 10, Erfurt 10 und in Münster 9 Grad. Heute heiter zwischen Weser und Oder, zeitweise wolkig, aber meist trocken, später über dem süddeutschen Bergland einzelne Schauer, Höchstwerte bis 25 Grad. Die Aussichten: morgen im Norden und Nordwesten wolkig bis stark bewölkt mit etwas Regen, im Osten und Südosten länger heiter. Im Südwesten später Schauer. Die Höchstwerte bewegen sich maximal um 27 Grad.
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1: Ich bin Felix Becker. Im Ukraine-Krieg haben die USA mit Russland und der Ukraine eine dreitägige Waffenruhe vereinbart. Sie gilt bis einschließlich Montag.
2: US-Präsident Donald Trump teilte mit, in dieser Zeit sollen die Kämpfe ruhen und Gefangene ausgetauscht werden. Moskau und Kiew bestätigten die Einigung. Gespräche über ein mögliches Ende des Krieges laufen weiter. Trotz einer zuvor von Russland angekündigten Feuerpause hatte es zuletzt weiter gegenseitige Angriffe gegeben. Timo Wiesner, Redaktion.
1: Ärztepräsident Reinhardt drängt auf eine schnellere Einführung der geplanten Zuckerabgabe auf Süßgetränke. Ein Start erst im Jahr 2028 sei aus seiner Sicht zu spät. Gesundheitliche Verbesserungen treten oft erst nach Jahren ein. Reinhardt verwies auf Großbritannien, wo der Zuckergehalt vieler Softdrinks bereits gesunken sei. Die Bundesregierung plant derzeit eine Zuckerabgabe auf Getränke wie Cola und Limonaden ab 2028. Nach dem Überfall auf einen Geldtransport in Sinzig sucht die Polizei weiter nach den Tätern. Ein Mann hatte vor einer Bank einen Mitarbeiter abgepasst und einen Bargeldbehälter gestohlen. Zwei Angestellte wurden anschließend in der Bank eingeschlossen. Spezialkräfte der Polizei befreiten sie später unverletzt. Die Täter waren zu diesem Zeitpunkt bereits geflüchtet. Wie hoch die Beute ist, bleibt unklar. Bei der Deutschen Bahn gibt es ab heute erstmals Last-Minute-Tickets im Fernverkehr. Die Tickets kosten ab 6,99 Euro und sollen kurzfristige Reisen günstiger machen. Gebucht werden können sie jeweils samstags und sonntags für die folgende Woche. Angeboten werden die Fahrten vor allem außerhalb der Hauptreisezeiten. Davon profitieren vor allem flexible Reisende. Der Verband der deutschen Flughäfen außerhalb der Hauptreisezeiten. Davon profitieren vor allem flexible Reisende. Der Verband der deutschen

0: Eintracht Frankfurt vorzeitig die Vizemeisterschaft in der Fußball-Bundesliga gesichert. Die Mannschaft gewann am Abend mit 3:2 gegen Frankfurt.
1: Die Nachrichten wurden bereitgestellt von Radio Aktuell. 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
0: Die aktuellen Temperaturen: Köln-Bonn 10, Hamburg 8, Bremen 9, Berlin 12, Dresden 11, in Frankfurt am Main 11, Stuttgart 12, München 10, Erfurt 10 und in Münster 9 Grad. Heute heiter zwischen Weser und Oder, zeitweise wolkig, aber meist trocken. Später über dem süddeutschen Bergland einzelne Schauer, Höchstwerte bis 25 Grad. Die Aussichten: morgen im Norden und Nordwesten wolkig bis stark bewölkt mit etwas Regen, im Osten und Südosten länger heiter. Im Südwesten später Schauer. Die Höchstwerte bewegen sich maximal um 27 Grad.
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1: Die Heizung läuft wieder. Der Riss in der Wand ist verschwunden. Das Rohr tropft nicht mehr. Der Handwerker hat gute Arbeit geleistet. Er packt sein Werkzeug ein und reicht dir die Rechnung. Du schaust drauf, liest die Zahl und siehst drei Stellen vor dem Komma. Und denkst, was, so teuer? Aber jetzt mal ehrlich, Qualität hat ihren Preis und Fachkenntnis gibt es nun mal nicht kostenlos. Schon die Bibel greift das Thema auf. Ihre Mühe darf nicht unbelohnt bleiben. Auch wenn es dort um eine fleißige Frau geht, das Prinzip gilt weiter. Wer gute Arbeit leistet, verdient dafür Anerkennung und fairen Lohn. Vielleicht solltest du dich mal neu hinterfragen. Was ist dir die Arbeit eines anderen Menschen wert?
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2: Ich bin Felix Becker. Im Ukraine-Krieg haben die USA mit Russland und der Ukraine eine dreitägige Waffenruhe vereinbart. Sie gilt bis einschließlich Montag.
3: US-Präsident Donald Trump teilte mit, in dieser Zeit sollen die Kämpfe ruhen und Gefangene ausgetauscht werden. Moskau und Kiew bestätigten die Einigung. Gespräche über ein mögliches Ende des Krieges laufen weiter. Trotz einer zuvor von Russland angekündigten Feuerpause hatte es zuletzt weiter gegenseitige Angriffe gegeben. Timo Wiesner, Redaktion.
2: Ärztepräsident Reinhardt drängt auf eine schnellere Einführung der geplanten Zuckerabgabe auf Süßgetränke. Ein Start erst im Jahr 2028 sei aus seiner Sicht zu spät. Gesundheitliche Verbesserungen treten oft erst nach Jahren ein. Reinhardt verwies auf Großbritannien, wo der Zuckergehalt vieler Softdrinks bereits gesunken sei. Die Bundesregierung plant derzeit eine Zuckerabgabe auf Getränke wie Cola und Limonaden ab 2028. Nach dem Überfall auf einen Geldtransport in Sinzig sucht die Polizei weiter nach den Tätern. Ein Mann hatte vor einer Bank einen Mitarbeiter abgepasst und einen Bargeldbehälter gestohlen. Zwei Angestellte wurden anschließend in der Bank eingeschlossen. Spezialkräfte der Polizei befreiten sie später unverletzt. Die Täter waren zu diesem Zeitpunkt bereits geflüchtet. Wie hoch die Beute ist, bleibt unklar. Bei der Deutschen Bahn gibt es ab heute erstmals Last-Minute-Tickets im Fernverkehr. Die Tickets kosten ab 6,99 Euro und sollen kurzfristige Reisen günstiger machen. Gebucht werden können sie jeweils samstags und sonntags für die folgende Woche. Angeboten werden die Fahrten vor allem außerhalb der Hauptreisezeiten. Davon profitieren vor allem flexible Reisende. Der Verband der deutschen Flughäfen warnt vor Flugausfällen wegen hoher Kerosinpreise. Vor allem Billigflieger und weniger stark nachgefragte Urlaubsstrecken könnten betroffen sein. Nach Einschätzung des Verbands könnten im Sommer bis zu 20 Millionen Passagiere Einschränkungen spüren. Die Branche fordert deshalb staatliche Entlastungen, etwa eine vorübergehende Aussetzung der Luftverkehrssteuer. Borussia Dortmund hat sich mit einem Heimsieg gegen Eintracht Frankfurt vorzeitig die Vizemeisterschaft in der Fußball-Bundesliga gesichert. Die Mannschaft gewann am Abend mit 3:2 gegen Eintracht Frankfurt vorzeitig die Vizemeisterschaft in der Fußball-Bundesliga gesichert. Die Mannschaft gewann am Abend mit 3 zu 2.

0: heiter zwischen Weser und Oder, zeitweise wolkig, aber meist trocken. Später über dem süddeutschen Bergland einzelne Schauer. Höchstwerte bis 25 Grad. Die Aussichten morgen im Norden und Nordwesten wolkig bis stark bewölkt mit etwas Regen, im Osten und Südosten länger heiter. Im Südwesten später Schauer. Die Höchstwerte bewegen sich maximal um 27 Grad.
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3: Ja, Freunde, das ist er. Das ist euer Samstag bei ERF Yes mitsamt euren Hörercharts. Jawohl, die Top 30 Show steht an. Mein Name ist Steffen Schmidt und ich spiele euch in diesen zwei Stunden, die jetzt kommen, eure 30 Lieblingssongs der Woche. Die habt ihr uns mitgeteilt, indem ihr die Songs bewertet habt, die wir euch spielen. Es geht ganz einfach in der Radio-Playlist auf erfyes.de und in der kostenlosen App. Da könnt ihr Daumen nach oben verteilen und Daumen nach unten, wenn euch die Songs nicht so gefallen. Und dann zähle ich einmal die Woche zusammen und so habe ich es auch diesmal getan. Und das ergibt folgendes Bild. Platz Nummer 30 geht in dieser Woche an Blanka mit Like I Do. Schön, dass ihr dabei seid am Samstag bei ERF Yes.

Miles Smith und Niall Horan bei ERF Yes mit Drive Safe, Platz 29 in euren Hörercharts in dieser Woche. Wir spielen 2 Stunden hintereinander eure Lieblingssongs in der Top 30 Show und da sind wir auch schon bei Platz 28. Und natürlich, was wäre eine Top 30 Show ohne die Gebrüder O aus M? Also ohne die O-Bros aus München ursprünglich. Die O-Bros mit Ja, ich glaub auf Platz 28 in der Top 30 Show bei ERF Yes.

eine Frau, deren Musik reift wie ein guter Wein. CC Winans bei ERF Yes mit Lean On Me in der Top 30 Show. Das war eher euer Platz Nummer 27. Und CC Winans, die macht schon so ein, zwei Tage Musik, nämlich seit 1980. Nur, dass wir uns richtig verstehen, zu diesem Zeitpunkt war ich schlanke minus 16 Jahre alt. Also die Frau ist schon eine ganze Weile im Geschäft und sie kann es immer noch. Zeigt ihr ja auch, denn ihr habt sie reingewählt in die Top 30 Show und damit einen Platz hinter Rachel DeLong. Sie landet mit Dopamin diese Woche auf Platz 26.

Platz 25 in der Top 30 Show.

Die erste Doppeltvertretung in dieser Top 30 Show. Die O'Bros mit Egal was auch passiert, hört ihr heute schon zum zweiten Mal in euren Hörercharts. Aber so viel kann ich schon mal verraten, das wird tatsächlich nochmal getoppt. Wir haben nämlich eine Künstlerin dabei, die diese Woche sogar dreifach vertreten ist. Wer das ist, das erfahrt ihr noch, denn heute haben wir sie noch nicht gehört. Das ändert sich jetzt zumindest in Bezug auf Unspoken. Die habt ihr nämlich auf Platz 24 gewählt mit Walk With Me.

0: Euer Platz 23 in dieser Woche geht an Sophia mit Durch die Blume bei ERF Yes.
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0: Ist für mich ein kostenloser Haarschnitt als Zeichen der Würde. Verantwortlich dafür ist der Verein Barber Angels Brotherhood aus Bielefeld. Und letzten Sonntag, da sind die Barber Angels ausgerückt. Mitten im Stadtzentrum von Bielefeld haben sie Menschen die Haare geschnitten. 5 Friseurinnen und Friseure, die kümmern sich um den kostenlosen Haarschnitt und 2 weitere Mitarbeitende übernehmen die Anmeldung und geben kostenlose Hygieneartikel aus. Und das ist ein Angebot, das ankommt. Rund 50 Personen haben sich die Haare schneiden lassen, denn so ein Haarschnitt für 30 Euro oder mehr, das ist für einige Menschen einfach zu teurer Luxus. Für die Barber Angels Brotherhood ist es aber ein Zeichen von Würde und deshalb engagieren sich Friseure wie Uwe Kennemund beim Verein. Mit Geld, sagt er, kann ich andere Menschen nicht unterstützen und er sagt im Presseportal weiter, aber ich habe ein Talent, nämlich das Haare schneiden und das will ich nutzen, um Menschen ein Stück Würde zurückzugeben. Ganz ehrlich, manchmal braucht es auch gar keine Millionen Spendensummen. Manchmal braucht es einfach Menschen, die anderen Menschen helfen mit dem, was sie können. So funktioniert übrigens Nächstenliebe und so funktioniert für mich meine gute Nachricht.
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0: Und wir machen weiter mit euren guten Nachrichten, nämlich euren Lieblingssongs dieser Woche in der Top 30 Show. Ihr habt abgestimmt auf erfyes.de und in der App, habt euch durch die Playlist gewühlt und den Songs einen Daumen hoch gegeben, die ihr richtig mögt. Ich habe zusammengezählt und damit kommt sie raus, eure Top 30 Show, eure Hörercharts bei erfyes. Mittlerweile sind wir bei Platz 22 angekommen und da steht diese Woche Amanda Jansen mit Wild Ones.

Platz 21 in dieser Woche, Liana Crawford zusammen mit Seth Schleeder und Water into Wine. Und falls ihr die Musik von Liana Crawford auch mit einem Daumen nach oben bewertet habt, dann dürft ihr euch freuen, denn am 24. Juli, da kommt das neue Album. Thank God, seit dieser Woche ist es offiziell bestätigt. Und ich freue mich richtig, denn ich finde, die Frau macht jetzt nicht unbedingt immer die Musik, die mir wahnsinnig gut gefällt, aber die Texte, meine Güte, steckt da Hirnschmalz drin. Das ist eine richtig coole Sache. Also ich freue mich auf Thank God, das neue Album von Liana Crawford. So, jetzt freue ich mich aber erstmal, euch euren Platz Nummer 20 ansagen zu dürfen. Und zwar Katie Nicole mit Have Your Way.

Blessing Offer bei ERF Yes in der Top 30 Show auf Platz Nummer 19 mit Crying Out Loud. Mein Name ist Steffen Schmidt und ich spiele euch in der Top 30 Show eure 30 Lieblingssongs der Woche hintereinander weg. Und da hören wir jetzt eine Frau, die wir gerade erst gehört haben, nämlich Katie Nicole. Sie ist doppelt vertreten. Mit Thorns ist sie euer Platz Nummer 18 in dieser Woche. Viel Spaß damit bei ERF Yes.

I don't know. Allison ID bei ERF. Yes, starker Sound auf eurem Platz Nummer 17 in dieser Woche. Und auf Platz Nummer 16, den Platz kriegen wir noch rein vor den Nachrichten, haben wir Katie Nicole. Die scheint euch in dieser Woche so richtig überzeugt zu haben. Zum dritten Mal ist sie schon dabei in dieser Top 30 Show und wir haben ja noch eine ganze Hälfte vor uns. Also mal gucken, was da noch so geht. You Keep Me Alive ist euer Platz Nummer 16. Den hört ihr noch vor den Nachrichten bei ERF. Yes.

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1: Ich bin Felix Becker. In Moskau hat die Militärparade zum Sieg der Sowjetunion über Nazi-Deutschland vor 81 Jahren begonnen. Tausende Soldaten nehmen daran teil.
2: Die Parade wird von Präsident Putin abgenommen. In diesem Jahr fällt die Feier kleiner aus als üblich, ohne Panzer und schwere Militärtechnik. Seit Mitternacht gilt zudem eine dreitägige Waffenruhe zwischen Russland und der Ukraine. Auch ein Gefangenenaustausch wurde vereinbart. Ulrike Klein, Redaktion.
1: Das Defizit in der gesetzlichen Pflegeversicherung könnte deutlich höher ausfallen als bisher erwartet.
3: Nach einem Bericht der Frankfurter Allgemeinen Zeitung rechnet Bundesgesundheitsministerin Waken im kommenden Jahr mit einem Minus von mehr als 7,5 Milliarden Euro. Für das Jahr darauf könnten es sogar rund 15 Milliarden Euro werden. Waken verweist unter anderem darauf, dass seit der Reform der Pflegegrade deutlich mehr Menschen als pflegebedürftig gelten. Timo Wiesner, Redaktion.
1: Bundesfinanzminister Klingbeil hält trotz der Ablehnung im Bundesrat an der geplanten Entlastungsprämie von 1.000 Euro fest. Der SPD-Chef wirbt für eine gemeinsame Lösung mit Ländern, Arbeitgebern und Gewerkschaften. Die Linkspartei fordert stattdessen ein Energiekrisengeld von 150 Euro. Der Steuerzahlerbund lehnt die Pläne dagegen ab. Viele Betriebe könnten die Prämie gar nicht auszahlen. Der Verband der deutschen Flughäfen warnt vor Flugausfällen wegen hoher Kerosinpreise. Vor allem Billigflieger und weniger stark nachgefragte Urlaubsstrecken könnten betroffen sein. Nach Einschätzung des Verbands könnten im Sommer bis zu 20 Millionen Passagiere Einschränkungen spüren. Die Branche fordert deshalb staatliche Entlastungen, etwa eine vorübergehende Aussetzung der Luftverkehrssteuer. Bei der Deutschen Bahn gibt es ab heute erstmals Last-Minute-Tickets im Fernverkehr. Die Tickets kosten ab 6,99 Euro und sollen kurzfristige Reisen günstiger machen. Gebucht werden können sie jeweils samstags und sonntags für die folgende Woche. Angeboten werden die Fahrten vor allem außerhalb der Hauptreisezeiten. Davon profitieren vor allem flexible Reisende.
0: Die Nachrichten wurden bereitgestellt von Radio Aktuell. 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
1: Die aktuellen Temperaturen: Köln-Bonn 10, Hamburg 8, Bremen 9, Berlin 12, Dresden 11, in Frankfurt am Main 11, Stuttgart 12, München 10, Erfurt 10 und in Münster 9 Grad. Heute heiter zwischen Weser und Oder, zeitweise wolkig, aber meist trocken. Später über dem süddeutschen Bergland einzelne Schauer. Höchstwerte bis 25 Grad. Die Aussichten: morgen im Norden und Nordwesten wolkig bis stark bewölkt mit etwas Regen, im Osten und Südosten länger heiter. Im Südwesten später Schauer. Die Höchstwerte bewegen sich maximal um 27 Grad. Die Höchstwerte bewegen sich maximal um 27 Grad.

Radio-Playlist. Die findet ihr auf erfyes.de und in der kostenlosen App. Und wir haben zusammengezählt und so ergibt sich Platz Nummer 15. John Michael Howell mit Missing Piece. Mein Name ist Steffen Schmidt und ich freue mich, dass ihr dabei seid bei euren Hörercharts bei ERFYES.

Und wir haben heute schon mal über eine Künstlerin gesprochen, Cece Winans, die schon eine ganze Weile Musik macht. Und auch bei unseren Künstlern auf Platz Nummer 13 kann man sich durchaus fragen, wie lange ist das eigentlich her? Lasst es mich so sagen, als diese Band beschlossen hat, wir machen jetzt Musik und besingen damit unseren Glauben an Gott, da war ein gewisser Film mit dem Namen König der Löwen in den Kinos. Nicht König der Löwen 2, nicht König der Löwen 3, warum auch immer der jemals in den Kinos war. Nein, der originale König der Löwen Zeichentrickfilm, der war in dem Jahr im Kino, als Mercy Me beschlossen haben, wir gründen jetzt eine Band, 1994. Das heißt, die haben ganz schön Anlauf genommen, um es auf euren Platz Nummer 13 zu schaffen, aber sie haben es geschafft. Hier sind Mercy Me mit Make It Well bei ERF Yes.

Doppelpack für Allison ID mit I Don't Know, habt ihr sie schon gehört in der Top 30 Show. Und das war euer Platz Nummer 12, Digital Jesus. Falls euch der Song gefällt und ihr nächste Woche noch ein bisschen weiter oben haben wollt, dann klickt euch doch jetzt schon wieder rein, erfjes.de oder in der App, öffnet die Radio-Playlist und verteilt einen Daumen nach oben. Geht natürlich auch bei dem Song hier, eurem Platz Nummer 11, Heaven's Got a Hold on Me von Hayley Jones.

Bill Wickham, ja, der kommt immer gut an. Kane, bei mir sowieso. Und zusammen, also zu viert im Studio, ist das so gut bei euch angekommen, dass Kane zusammen mit Phil Wickham und God is Good die Top 10 in der Top 30 Show eröffnen. Platz Nummer 10 habt ihr gerade gehört. Und wer rechnen kann, der weiß, jetzt kommt Platz Nummer 9. Ginny Owens ist das mit On Repeat in dieser Woche.

0: Brandon Hickson mit A Work in Progress, euer Platz Nummer 8 in dieser Woche.
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0: Ist für mich ein Second-Hand-Markt für Pflanzen in Lyon, also ganz im Osten von Frankreich. Da lebt Nicolas Tallieu und er sammelt Pflanzen ein, die bei Supermärkten oder Gärtnereien nicht verkauft werden konnten. So rettet er sie mit seinem Pflanzenschutzverein vor der Tonne. Und dann geht die Arbeit erst richtig los, denn die Pflanzen, die kurz vor dem Absterben stehen, die werden dort liebevoll wieder aufgepäppelt. Wie das ZDF berichtet, werden die Pflanzen aber nicht nur gerettet, da es B-Ware ist, die der Verein ja nicht bezahlen musste, sind die Pflanzen auch günstiger dann im Verkauf. Und es gibt wirklich alles. Also von Dekopalmen über Kräutertöpfchen bis hin zur Gartenblume. Alles für einen schmalen Taler, statt dass sie im Müll landen. Muss ich dazu eigentlich mehr sagen? Auch wenn ich gar keinen grünen Daumen habe, ist das für mich selbstverständlich eine richtig gute Nachricht.
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0: Und damit biegen wir ein auf die Zielgerade in Richtung eurer Nummer 1 in dieser Woche in den Hörercharts der Top 30 Show bei ERF Yes. Alle eure Daumen werden gezählt, die ihr vergebt in der Playlist auf erfyes.de und in der App. Und wer die meisten Daumen nach oben abzüglich der Daumen nach unten bekommt, der darf sich Lieblingskünstler oder Lieblingssong der Woche nennen. Und das ist doch mal ein Titel, den es zu erstreben gilt. Wir schauen also mal, wer es auf die 1 geschafft hat. So viel kann ich jetzt schon mal verraten. Matthew West mit Good ist es nicht, denn den hört ihr jetzt auf Platz Nummer 7 bei ERF Yes mit Steffen Schmidt.

Andrew Rip mit Do It Again auf Platz Nummer 6 in der Top 30 Show bei ERF Yes. Und das bedeutet, wir sind auch mittlerweile da bei der Top 5. Da haben wir Anne Wilson. Sie eröffnet die Top 5 mit Platz Nummer 5, Carry Me. Und ich verrat's euch schon mal, das ist nicht das letzte Mal, dass wir Anne Wilson gehört haben. Bleibt dran und erfahrt, wo sie noch gelandet ist. Jetzt erstmal Carry Me, euer Platz 5.

finde ja, ihr trefft ohnehin ganz fantastische Entscheidungen, aber dass der Song weit vorne mit dabei ist in der Top 30 Show, das lässt mein Herz höher schlagen. Jamie McDonald mit Born to Fly. Ich finde einfach, die Frau hat so eine fantastische Stimme und dann diese Streicher dazu. Oh, ich kriege jedes Mal Gänsehaut, wenn ich diesen Song höre. Jamie McDonald mit Born to Fly, Platz Nummer 4 in dieser Woche. Für die Bronzemedaille hat es nicht ganz gereicht. Die bekommt von euch stattdessen Franny Cash umgehängt mit Jesus All Along.

Das Treppchen ist Frauensache bei ERF Yes in der Top 30 Show in dieser Woche. Auf Platz 3 hattet ihr Franny Cash gewählt. Auf Platz 2 habt ihr gerade gehört Jamie McDonald mit Won't Let Go. Und auf Platz 1, ich habe es ja zwischendrin schon mal angedeutet, ihr werdet sie heute nochmal hören. Die Rede ist von Ann Wilson, Dead in the Water. Sie verteidigt den Platz an der Sonne. Platz Nummer 1 in dieser Woche. Und den hört ihr jetzt natürlich in voller Länge in der Top 30 Show bei ERF Yes.

Dead in the Water. Ann Wilson auf Platz Nummer 1. Euer Lieblingssong der Woche bei ERF Yes. Und ihr könnt auch jetzt schon wieder abstimmen. Welche Songs gefallen euch? Dann lasst ihn einen Daumen nach oben da in der Playlist auf erfyes.de oder in der App. Und wenn es nicht so euer Fall ist, ja, dann halt einen Daumen nach unten. Musik ist Geschmackssache, so bleibt es auch. Und ihr dürft uns sagen, was euch gefällt. Bei ERF Yes. Und dann schauen wir mal, was nächste Woche in der Top 30 so los ist. Ich verabschiede mich jetzt erstmal von euch. Mein Name ist Steffen Schmidt. Macht's nicht gut, macht's besser. Ich sag ciao, ciao.

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1: Ich bin Felix Becker. In Moskau hat die Militärparade zum Sieg der Sowjetunion über Nazi-Deutschland vor 81 Jahren begonnen. Tausende Soldaten nehmen daran teil.
2: Die Parade wird von Präsident Putin abgenommen. In diesem Jahr fällt die Feier kleiner aus als üblich, ohne Panzer und schwere Militärtechnik. Seit Mitternacht gilt zudem eine dreitägige Waffenruhe zwischen Russland und der Ukraine. Auch ein Gefangenenaustausch wurde vereinbart. Ulrike Klein, Redaktion.
1: Das Defizit in der gesetzlichen Pflegeversicherung könnte deutlich höher ausfallen als bisher erwartet.
3: Nach einem Bericht der Frankfurter Allgemeinen Zeitung rechnet Bundesgesundheitsministerin Wagen im kommenden Jahr mit einem Minus von mehr als 7,5 Milliarden Euro. Für das Jahr darauf könnten es sogar rund 15 Milliarden Euro werden. Wagen verweist unter anderem darauf, dass seit der Reform der Pflegegrade deutlich mehr Menschen als pflegebedürftig gelten. Timo Wiesner, Redaktion.
1: Bundesfinanzminister Klingbeil hält trotz der Ablehnung im Bundesrat an der geplanten Entlastungsprämie von 1.000 Euro fest. Der SPD-Chef wirbt für eine gemeinsame Lösung mit Ländern, Arbeitgebern und Gewerkschaften. Die Linkspartei fordert stattdessen ein Energiekrisengeld von 150 Euro. Der Steuerzahlerbund lehnt die Pläne dagegen ab. Viele Betriebe könnten die Prämie gar nicht auszahlen. Der Verband der deutschen Flughäfen warnt vor Flugausfällen wegen hoher Kerosinpreise. Vor allem Billigflieger und weniger stark nachgefragte Urlaubsstrecken könnten betroffen sein. Nach Einschätzung des Verbands könnten im Sommer bis zu 20 Millionen Passagiere Einschränkungen spüren. Die Branche fordert deshalb staatliche Entlastungen, etwa eine vorübergehende Aussetzung der Luftverkehrssteuer. Bei der Deutschen Bahn gibt es ab heute erstmals Last-Minute-Tickets im Fernverkehr. Die Tickets kosten ab 6,99 Euro und sollen kurzfristige Reisen günstiger machen. Gebucht werden können sie jeweils samstags und sonntags für die folgende Woche. Angeboten werden die Fahrten vor allem außerhalb der Hauptreisezeiten. Davon profitieren vor allem flexible Reisende.
0: Die Nachrichten wurden bereitgestellt von Radio Aktuell. 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
1: Die aktuellen Temperaturen: Köln-Bonn 18, Hamburg 14, Bremen 14, Berlin 15, Dresden 15, Frankfurt am Main 17, Stuttgart 19, München 18, Erfurt 14 und Münster 17 Grad. Heute heiter zwischen Weser und Oder, zeitweise wolkig, aber meist trocken. Später über dem süddeutschen Bergland einzelne Schauer. Höchstwerte bis 25 Grad. Die Aussichten: morgen im Norden und Nordwesten wolkig bis stark bewölkt mit etwas Regen, im Osten und Südosten länger heiter. Die Aussichten: morgen im Norden und Nordwesten wolkig bis stark bewölkt mit etwas Regen, im Osten und Südosten länger heiter.

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1: Ich bin Felix Becker. Bundesgesundheitsministerin Warken hat weitere Einzelheiten zur geplanten Reform der Pflegeversicherung vorgestellt. Pflegegrade sollen demnach bestehen bleiben, die Voraussetzungen für eine Einstufung aber strenger werden.
2: Außerdem plant die Ministerin, einzelne Leistungen zusammenzufassen und ein Budget für Akut- und Notfälle einzuführen. Damit sollen Pflegebedürftige flexibler und unbürokratischer unterstützt werden. Hintergrund ist eine drohende Finanzlücke von mehr als 22 Milliarden Euro in den kommenden 2 Jahren. Ulrike Klein, Redaktion.
1: Russlands Präsident Putin hat den Einsatz der russischen Truppen im Ukraine-Krieg gelobt. Bei der Militärparade auf dem Roten Platz in Moskau sprach Putin von einer Auseinandersetzung mit einer aggressiven, von der NATO unterstützten Macht.
3: Putin betonte zugleich die moralische Stärke Russlands. Anlass der Parade war der Sieg der Sowjetunion über Nazi-Deutschland vor 81 Jahren. Erstmals seit fast 2 Jahrzehnten wurden dabei keine Panzer oder Raketen gezeigt. Bis Montag gilt zudem eine Waffenruhe zwischen Russland und der Ukraine. Noah Ulrich, Redaktion.
1: Die Kämpfe zwischen Israel und der Hisbollah im Libanon dauern an. Das israelische Militär forderte Bewohner mehrerer Orte im Südlibanon erneut auf, ihre Häuser zu verlassen und sich mindestens 1 Kilometer zu entfernen. Eigentlich gilt seit Mitte April eine Waffenruhe. Dennoch kommt es weiterhin zu gegenseitigen Angriffen. Die Hisbollah erklärte zuletzt, erneut Raketen und Drohnen auf israelische Militärstützpunkte abgefeuert zu haben. Bei der Deutschen Bahn gibt es ab heute erstmals Last-Minute-Tickets im Fernverkehr. Die Tickets kosten ab 6,99 Euro und sollen kurzfristige Reisen günstiger machen. Gebucht werden können sie jeweils samstags und sonntags für die folgende Woche. Angeboten werden die Fahrten vor allem außerhalb der Hauptreisezeiten. Davon profitieren vor allem flexible Reisende. Nach dem Überfall auf einen Geldtransport in Sinzig sucht die Polizei weiter nach den Tätern. Ein Mann hatte vor einer Bank einen Mitarbeiter abgepasst und einen Bargeldbehälter gestohlen. 2 Angestellte wurden anschließend in der Bank eingeschlossen. Spezialkräfte der Polizei befreiten sie später unverletzt. Die Täter waren zu diesem Zeitpunkt bereits geflüchtet. Wie hoch die Beute ist, bleibt unklar.
0: Die Nachrichten wurden bereitgestellt von Radio Aktuell. 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
1: Die aktuellen Temperaturen: Köln-Bonn 18, Hamburg 14, Bremen 14, Berlin 15, Dresden 15, Frankfurt am Main 17, Stuttgart 19, München 18, Erfurt 14 und Münster 17 Grad. Heute heiter zwischen Weser und Oder, zeitweise wolkig, aber meist trocken. Später über dem süddeutschen Bergland einzelne Schauer. Höchstwerte bis 25 Grad. Die Aussichten: morgen im Norden und Nordwesten wolkig bis stark bewölkt mit etwas Regen, im Osten und Südosten länger heiter. Im Südwesten später Schauer. Die Höchstwerte bewegen sich maximal um 27 Grad.
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1: Die Heizung läuft wieder. Der Riss in der Wand ist verschwunden. Das Rohr tropft nicht mehr. Der Handwerker hat gute Arbeit geleistet. Er packt sein Werkzeug ein und reicht dir die Rechnung. Du schaust drauf, liest die Zahl und siehst drei Stellen vor dem Komma. Und denkst, was, so teuer? Aber jetzt mal ehrlich, Qualität hat ihren Preis und Fachkenntnis gibt es nun mal nicht kostenlos. Schon die Bibel greift das Thema auf. Ihre Mühe darf nicht unbelohnt bleiben. Auch wenn es dort um eine fleißige Frau geht, das Prinzip gilt weiter. Wer gute Arbeit leistet, verdient dafür Anerkennung und fairen Lohn. Vielleicht solltest du dich mal neu hinterfragen. Was ist dir die Arbeit eines anderen Menschen wert?
0: Der Spruch des Tages steht in der Bibel. Bibellesen auf bibleserver.com.

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1: Ich bin Felix Becker. Bundesgesundheitsministerin Barken hat weitere Einzelheiten zur geplanten Reform der Pflegeversicherung vorgestellt. Pflegegrade sollen demnach bestehen bleiben, die Voraussetzungen für eine Einstufung aber strenger werden.
2: Außerdem plant die Ministerin, einzelne Leistungen zusammenzufassen und ein Budget für Akut- und Notfälle einzuführen. Damit sollen Pflegebedürftige flexibler und unbürokratischer unterstützt werden. Hintergrund ist eine drohende Finanzlücke von mehr als 22 Milliarden Euro in den kommenden 2 Jahren. Ulrike Klein, Redaktion.
1: Russlands Präsident Putin hat den Einsatz der russischen Truppen im Ukraine-Krieg gelobt. Bei der Militärparade auf dem Roten Platz in Moskau sprach Putin von einer Auseinandersetzung mit einer aggressiven, von der NATO unterstützten Macht.
3: Putin betonte zugleich die moralische Stärke Russlands. Anlass der Parade war der Sieg der Sowjetunion über Nazi-Deutschland vor 81 Jahren. Erstmals seit fast 2 Jahrzehnten wurden dabei keine Panzer oder Raketen gezeigt. Bis Montag gilt zudem eine Waffenruhe zwischen Russland und der Ukraine. Noah Ulrich, Redaktion.
1: Die Kämpfe zwischen Israel und der Hisbollah im Libanon dauern an. Das israelische Militär forderte Bewohner mehrerer Orte im Südlibanon erneut auf, ihre Häuser zu verlassen und sich mindestens 1 Kilometer zu entfernen. Eigentlich gilt seit Mitte April eine Waffenruhe. Dennoch kommt es weiterhin zu gegenseitigen Angriffen. Die Hisbollah erklärte zuletzt, erneut Raketen und Drohnen auf israelische Militärstützpunkte abgefeuert zu haben. Bei der Deutschen Bahn gibt es ab heute erstmals Last-Minute-Tickets im Fernverkehr. Die Tickets kosten ab 6,99 Euro und sollen kurzfristige Reisen günstiger machen. Gebucht werden können sie jeweils samstags und sonntags für die folgende Woche. Angeboten werden die Fahrten vor allem außerhalb der Hauptreisezeiten. Davon profitieren vor allem flexible Reisende. Nach dem Überfall auf einen Geldtransport in Sinzig sucht die Polizei weiter nach den Tätern. Ein Mann hatte vor einer Bank einen Mitarbeiter abgepasst und einen Bargeldbehälter gestohlen. 2 Angestellte wurden anschließend in der Bank eingeschlossen. Spezialkräfte der Polizei befreiten sie später unverletzt. Die Täter waren zu diesem Zeitpunkt bereits geflüchtet. Wie hoch die Beute ist, bleibt unklar.
0: Die Nachrichten wurden bereitgestellt von Radio Aktuell. 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
1: Die aktuellen Temperaturen: Köln-Bonn 18, Hamburg 14, Bremen 14, Berlin 15, Dresden 15, Frankfurt am Main 17, Stuttgart 19, München 18, Erfurt 14 und Münster 17 Grad. Heute heiter zwischen Weser und Oder, zeitweise wolkig, aber meist trocken. Später über dem süddeutschen Bergland einzelne Schauer, Höchstwerte bis 25 Grad. Die Aussichten: morgen im Norden und Nordwesten wolkig bis stark bewölkt mit etwas Regen, im Osten und Südosten länger heiter. Im Südwesten später Schauer. Die Höchstwerte bewegen sich maximal um 27 Grad.

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1: Ich bin Felix Becker. Die Waffenruhe zwischen Russland und der Ukraine hält nach offiziellen Angaben bislang nicht. US-Präsident Trump hatte die dreitägige Feuerpause angekündigt.
2: Vereinbart wurde auch ein Austausch von jeweils 1000 Kriegsgefangenen. Dadurch konnte die Militärparade in Moskau ohne ukrainische Angriffe stattfinden. Kiew hatte zuvor erklärt, den Roten Platz während der Waffenruhe nicht anzugreifen. Präsident Putin rechtfertigte bei der Parade erneut den russischen Krieg gegen die Ukraine. Ulrike Klein, Redaktion.
1: Die Kassenärztliche Bundesvereinigung warnt vor massiven Folgen der geplanten Gesundheitsreform.
3: Nach Angaben des Verbands könnten künftig mehr als 45 Millionen Behandlungsfälle nicht mehr finanziert werden. Dadurch müssten Arztpraxen weniger Patienten versorgen. Der Chef der Kassenärztlichen Bundesvereinigung Gassen sagte der Bild-Zeitung, schon heute würden viele Untersuchungen nicht bezahlt. Die Reform sieht unter anderem Ausgabenbremsen im Gesundheitswesen sowie höhere Beiträge und Zuzahlungen vor. Timo Wiesner, Redaktion.
1: In Budapest ist das neu gewählte ungarische Parlament zu seiner ersten Sitzung zusammengekommen. Noch heute soll Wahlsieger Peter Mocsor zum neuen Ministerpräsidenten gewählt werden. Seine konservative Tisza-Partei hatte bei der Parlamentswahl im April eine Zweidrittelmehrheit geholt. Mocsor löst nach 16 Jahren den Rechtspopulisten Orbán ab. Der Verband der deutschen Flughäfen warnt vor Flugausfällen wegen hoher Kerosinpreise. Vor allem Billigflieger und weniger stark nachgefragte Urlaubsstrecken könnten betroffen sein. Nach Einschätzung des Verbands könnten im Sommer bis zu 20 Millionen Passagiere Einschränkungen spüren. Die Branche fordert deshalb staatliche Entlastungen, etwa eine vorübergehende Aussetzung der Luftverkehrssteuer. Bei der Deutschen Bahn gibt es ab heute erstmals Last-Minute-Tickets im Fernverkehr. Die Tickets kosten ab 6,99 Euro und sollen kurzfristige Reisen günstiger machen. Gebucht werden können sie jeweils samstags und sonntags für die folgende Woche. Angeboten werden die Fahrten vor allem außerhalb der Hauptreisezeiten. Davon profitieren vor allem flexible Reisende.
0: Die Nachrichten wurden bereitgestellt von Radio Aktuell. 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
1: Die aktuellen Temperaturen: Köln-Bonn 18, Hamburg 14, Bremen 14, Berlin 15, Dresden 15, Frankfurt am Main 17, Stuttgart 19, München 18, Erfurt 14 und Münster 17 Grad. Heute heiter zwischen Weser und Oder, zeitweise wolkig, aber meist trocken. Später über dem süddeutschen Bergland einzelne Schauer, Höchstwerte bis 25 Grad. Die Aussichten morgen: im Norden und Nordwesten wolkig bis stark bewölkt mit etwas Regen, im Osten und Südosten länger heiter. Im Südwesten später Schauer. Die Höchstwerte bewegen sich maximal um 27 Grad.

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1: Redest du dir ein, dass du erst einmal alles in den Griff bekommen musst? Und dass Gott dich dann vielleicht lieben könnte? Du räumst alles auf, damit es besser aussieht. Aber so funktioniert das mit ihm nicht. Er liebt dich so, wie du jetzt bist. Wenn du das weißt, dann kann er dir dabei helfen, dich zum Besseren zu verändern. Er wird dein Herz neu ausrichten, sodass du ihm ähnlicher wirst. Aber mehr lieben könnte er dich nicht, denn er liebt dich schon jetzt, so wie du bist. Charlie Ray, Now.
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1: Ich bin Felix Becker. Die Waffenruhe zwischen Russland und der Ukraine hält nach offiziellen Angaben bislang nicht. US-Präsident Trump hatte die dreitägige Feuerpause angekündigt.
2: Vereinbart wurde auch ein Austausch von jeweils 1000 Kriegsgefangenen. Dadurch konnte die Militärparade in Moskau ohne ukrainische Angriffe stattfinden. Kiew hatte zuvor erklärt, den Roten Platz während der Waffenruhe nicht anzugreifen. Präsident Putin rechtfertigte bei der Parade erneut den russischen Krieg gegen die Ukraine. Ulrike Klein, Redaktion.
1: Die Kassenärztliche Bundesvereinigung warnt vor massiven Folgen der geplanten Gesundheitsreform.
3: Nach Angaben des Verbands könnten künftig mehr als 45 Millionen Behandlungsfälle nicht mehr finanziert werden. Dadurch müssten Arztpraxen weniger Patienten versorgen. Der Chef der Kassenärztlichen Bundesvereinigung Gassen sagte der Bild-Zeitung, schon heute würden viele Untersuchungen nicht bezahlt. Die Reform sieht unter anderem Ausgabenbremsen im Gesundheitswesen sowie höhere Beiträge und Zuzahlungen vor. Timo Wiesner, Redaktion.
1: In Budapest ist das neu gewählte ungarische Parlament zu seiner ersten Sitzung zusammengekommen. Noch heute soll Wahlsieger Peter Modscher zum neuen Ministerpräsidenten gewählt werden. Seine konservative Tisza-Partei hatte bei der Parlamentswahl im April eine Zweidrittelmehrheit geholt. Modscher löst nach 16 Jahren den Rechtspopulisten Orban ab. Der Verband der deutschen Flughäfen warnt vor Flugausfällen wegen hoher Kerosinpreise. Vor allem Billigflieger und weniger stark nachgefragte Urlaubsstrecken könnten betroffen sein. Nach Einschätzung des Verbands könnten im Sommer bis zu 20 Millionen Passagiere Einschränkungen spüren. Die Branche fordert deshalb staatliche Entlastungen, etwa eine vorübergehende Aussetzung der Luftverkehrssteuer. Bei der Deutschen Bahn gibt es ab heute erstmals Last-Minute-Tickets im Fernverkehr. Die Tickets kosten ab 6,99 Euro und sollen kurzfristige Reisen günstiger machen. Gebucht werden können sie jeweils samstags und sonntags für die folgende Woche. Angeboten werden die Fahrten vor allem außerhalb der Hauptreisezeiten. Davon profitieren vor allem flexible Reisende.
0: Die Nachrichten wurden bereitgestellt von Radio Aktuell. 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
1: Die aktuellen Temperaturen: Köln, Bonn 18, Hamburg 14, Bremen 14, Berlin 15, Dresden 15, Frankfurt am Main 17, Stuttgart 19, München 18, Erfurt 14 und Münster 17 Grad. Heute heiter zwischen Weser und Oder, zeitweise wolkig, aber meist trocken. Später über dem süddeutschen Bergland einzelne Schauer, Höchstwerte bis 25 Grad. Die Aussichten: morgen im Norden und Nordwesten wolkig bis stark bewölkt mit etwas Regen, im Osten und Südosten länger heiter. Im Südwesten später Schauer. Die Höchstwerte bewegen sich maximal um 27 Grad.

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1: Manchmal denkt man, Gott müsste einem in all den Widerständen des Lebens ein sichtbares Zeichen geben, das einem hilft. Aber eben dies ist sein Zeichen, dass er einen durchhalten und es wagen und dulden lässt. Jochen Klepper.

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1: 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Ja, Mama wünscht sich ein besseres Leben und Papa will ihr das alles auch geben. 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
1: Ich bin Felix Becker. Russland hat die Militärparade zum Gedenken an das Ende des Zweiten Weltkriegs in diesem Jahr deutlich kleiner abgehalten als sonst. Wie im Staatsfernsehen zu sehen war, wurden erstmals seit fast 20 Jahren keine Panzer oder andere schwere Waffen präsentiert.
2: Präsident Putin verglich den Krieg gegen die Ukraine erneut mit dem Kampf gegen Nazi-Deutschland und sprach von einer von der NATO unterstützten Bedrohung. Die Parade in Moskau fand unter strengen Sicherheitsmaßnahmen statt. Berichten zufolge war das mobile Internet im Zentrum zeitweise abgeschaltet. Unterdessen werfen sich Russland und die Ukraine erneut gegenseitig Verstöße gegen die bis Montag vereinbarte Waffenruhe vor. Ulrike Klein, Redaktion.
1: Das ungarische Parlament hat Peter Madzsar zum neuen Ministerpräsidenten gewählt. 140 der 199 Abgeordneten stimmten für den Politiker der konservativen Tisa-Partei. Madzsar löst damit Viktor Orbán nach 16 Jahren im Amt ab. Die Tisa-Partei hatte bei der Parlamentswahl im April eine Zweidrittelmehrheit erreicht und damit die Grundlage für weitreichende Reformen geschaffen. Die Kassenärztliche Bundesvereinigung warnt vor massiven Folgen der geplanten Gesundheitsreform.
3: Nach Angaben des Verbands könnten künftig mehr als 45 Millionen Behandlungsfälle nicht mehr finanziert werden. Dadurch müssten Arztpraxen weniger Patienten versorgen. Der Chef der Kassenärztlichen Bundesvereinigung Gassen sagte der Bild-Zeitung, schon heute würden viele Untersuchungen nicht bezahlt. Die Reform sieht unter anderem Ausgabenbremsen im Gesundheitswesen sowie höhere Beiträge und Zuzahlungen vor. Timo Wiesner, Redaktion.
1: Der Verband der deutschen Flughäfen warnt vor Flugausfällen wegen hoher Kerosinpreise. Vor allem Billigflieger und weniger stark nachgefragte Urlaubsstrecken könnten betroffen sein. Nach Einschätzung des Verbands könnten im Sommer bis zu 20 Millionen Passagiere Einschränkungen spüren. Die Branche fordert deshalb staatliche Entlastungen, etwa eine vorübergehende Aussetzung der Luftverkehrssteuer. Bei der Deutschen Bahn gibt es ab heute erstmals Last-Minute-Tickets im Fernverkehr. Die Tickets kosten ab 6,99 Euro und sollen kurzfristige Reisen günstiger machen. Gebucht werden können sie jeweils samstags und sonntags für die folgende Woche. Angeboten werden die Fahrten vor allem außerhalb der Hauptreisezeiten. Davon profitieren vor allem flexible Reisende.
0: Die Nachrichten wurden bereitgestellt von Radio Aktuell. 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
1: Die aktuellen Temperaturen: Köln-Bonn 18, Hamburg 14, Bremen 14, Berlin 15, Dresden 15, Frankfurt am Main 17, Stuttgart 19, München 18, Erfurt 14 und Münster 17 Grad. Heute heiter zwischen Weser und Oder, zeitweise wolkig, aber meist trocken. Später über dem süddeutschen Bergland einzelne Schauer. Höchstwerte bis 25 Grad. Die Aussichten: morgen im Norden und Nordwesten wolkig bis stark bewölkt mit etwas Regen, im Osten und Südosten länger heiter. Im Südwesten später Schauer. Die Höchstwerte bewegen sich maximal um 27 Grad.

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0: Der Spruch des Tages.
1: Die Heizung läuft wieder, der Riss in der Wand ist verschwunden, das Rohr tropft nicht mehr. Der Handwerker hat gute Arbeit geleistet. Er packt sein Werkzeug ein und reicht dir die Rechnung. Du schaust drauf, liest die Zahl und siehst drei Stellen vor dem Komma. Und denkst, was, so teuer? Aber jetzt mal ehrlich, Qualität hat ihren Preis und Fachkenntnis gibt es nun mal nicht kostenlos. Schon die Bibel greift das Thema auf. Ihre Mühe darf nicht unbelohnt bleiben. Auch wenn es dort um eine fleißige Frau geht, das Prinzip gilt weiter. Wer gute Arbeit leistet, verdient dafür Anerkennung und fairen Lohn. Vielleicht solltest du dich mal neu hinterfragen. Was ist dir die Arbeit eines anderen Menschen wert?
0: Der Spruch des Tages steht in der Bibel. Bibellesen auf bibleserver.com.

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1: Ich bin Felix Becker. Russland hat die Militärparade zum Gedenken an das Ende des Zweiten Weltkriegs in diesem Jahr deutlich kleiner abgehalten als sonst. Wie im Staatsfernsehen zu sehen war, wurden erstmals seit fast 20 Jahren keine Panzer oder andere schwere Waffen präsentiert.
2: Präsident Putin verglich den Krieg gegen die Ukraine erneut mit dem Kampf gegen Nazi-Deutschland und sprach von einer von der NATO unterstützten Bedrohung. Die Parade in Moskau fand unter strengen Sicherheitsmaßnahmen statt. Berichten zufolge war das mobile Internet im Zentrum zeitweise abgeschaltet. Unterdessen werfen sich Russland und die Ukraine erneut gegenseitig Verstöße gegen die bis Montag vereinbarte Waffenruhe vor. Ulrike Klein, Redaktion.
1: Das ungarische Parlament hat Peter Madzsa zum neuen Ministerpräsidenten gewählt. 140 der 199 Abgeordneten stimmten für den Politiker der konservativen Tisa-Partei. Madzsa löst damit Viktor Orbán nach 16 Jahren im Amt ab. Die Tisa-Partei hatte bei der Parlamentswahl im April eine Zweidrittelmehrheit erreicht und damit die Grundlage für weitreichende Reformen geschaffen. Die Kassenärztliche Bundesvereinigung warnt vor massiven Folgen der geplanten Gesundheitsreform.
3: Nach Angaben des Verbands könnten künftig mehr als 45 Millionen Behandlungsfälle nicht mehr finanziert werden. Dadurch müssten Arztpraxen weniger Patienten versorgen. Der Chef der Kassenärztlichen Bundesvereinigung Gassen sagte der Bild-Zeitung, schon heute würden viele Untersuchungen nicht bezahlt. Die Reform sieht unter anderem Ausgabenbremsen im Gesundheitswesen sowie höhere Beiträge und Zuzahlungen vor. Timo Wiesner, Redaktion.
1: Der Verband der deutschen Flughäfen warnt vor Flugausfällen wegen hoher Kerosinpreise. Vor allem Billigflieger und weniger stark nachgefragte Urlaubsstrecken könnten betroffen sein. Nach Einschätzung des Verbands könnten im Sommer bis zu 20 Millionen Passagiere Einschränkungen spüren. Die Branche fordert deshalb staatliche Entlastungen, etwa eine vorübergehende Aussetzung der Luftverkehrssteuer. Die Ergebnisse in der ersten Fußball-Bundesliga: RB Leipzig, St. Pauli 2:1, Augsburg, Mönchengladbach 3:1, Hoffenheim, Werder Bremen 1:0 und Stuttgart, Leverkusen 3:1.
0: Die Nachrichten wurden bereitgestellt von Radio Aktuell. 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
1: Die aktuellen Temperaturen: Köln-Bonn 18, Hamburg 14, Bremen 14, Berlin 15, Dresden 15, Frankfurt am Main 17, Stuttgart 19, München 18, Erfurt 14 und Münster 17 Grad. Heute heiter, zwischen Weser und Oder zeitweise wolkig, aber meist trocken. Später über dem süddeutschen Bergland einzelne Schauer. Höchstwerte bis 25 Grad. Die Aussichten: morgen im Norden und Nordwesten wolkig bis stark bewölkt mit etwas Regen. Im Osten und Südosten länger heiter. Im Südwesten später Schauer. Die Höchstwerte bewegen sich maximal um 27 Grad.
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5: Ja, Freunde, das ist er. Das ist euer Samstag bei ERF Yes mitsamt euren Hörercharts. Jawohl, die Top 30 Show steht an. Mein Name ist Steffen Schmidt und ich spiele euch in diesen zwei Stunden, die jetzt kommen, eure 30 Lieblingssongs der Woche. Die habt ihr uns mitgeteilt, indem ihr die Songs bewertet habt, die wir euch spielen. Es geht ganz einfach in der Radio-Playlist auf erfyes.de und in der kostenlosen App. Da könnt ihr Daumen nach oben verteilen und Daumen nach unten, wenn euch die Songs nicht so gefallen. Und dann zähle ich einmal die Woche zusammen und so habe ich es auch diesmal getan. Und das ergibt folgendes Bild. Platz Nummer 30 geht in dieser Woche an Blanka mit Like I Do. Schön, dass ihr dabei seid am Samstag bei ERF Yes.

Miles Smith und Niall Horan bei ERF Yes mit Drive Safe, Platz 29 in euren Hörercharts in dieser Woche. Wir spielen 2 Stunden hintereinander eure Lieblingssongs in der Top 30 Show und da sind wir auch schon bei Platz 28. Und natürlich, was wäre eine Top 30 Show ohne die Gebrüder O aus M? Also ohne die O-Bros aus München ursprünglich. Die O-Bros mit Ja, ich glaub auf Platz 28 in der Top 30 Show bei ERF Yes.

Eine Frau, deren Musik reift wie ein guter Wein. CC Winans bei ERF Yes mit Lean On Me in der Top 30 Show. Das war eher euer Platz Nummer 27. Und CC Winans, die macht schon so ein, zwei Tage Musik. Nämlich seit 1980. Nur, dass wir uns richtig verstehen, zu diesem Zeitpunkt war ich schlanke minus 16 Jahre alt. Also die Frau ist schon eine ganze Weile im Geschäft und sie kann es immer noch. Zeigt ihr ja auch, denn ihr habt sie reingewählt in die Top 30 Show und damit einen Platz hinter Rachel DeLong. Sie landet mit Dopamin diese Woche auf Platz 26. So

die erste Doppeltvertretung in dieser Top-30-Show. Die O-Bros mit Egal, was auch passiert, hört ihr heute schon zum zweiten Mal in euren Hörercharts. Aber, so viel kann ich schon mal verraten, das wird tatsächlich nochmal getoppt. Wir haben nämlich eine Künstlerin dabei, die diese Woche sogar dreifach vertreten ist. Wer das ist, das erfahrt ihr noch, denn heute haben wir sie noch nicht gehört. Das ändert sich jetzt zumindest in Bezug auf Unspoken. Die habt ihr nämlich auf Platz 24 gewählt mit Walk With Me.

0: Euer Platz 23 in dieser Woche geht an Sophia mit Durch die Blume bei ERF Yes.
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0: Ist für mich ein kostenloser Haarschnitt als Zeichen der Würde. Verantwortlich dafür ist der Verein Barber Angels Brotherhood aus Bielefeld. Und letzten Sonntag, da sind die Barber Angels ausgerückt. Mitten im Stadtzentrum von Bielefeld haben sie Menschen die Haare geschnitten. 5 Friseurinnen und Friseure, die kümmern sich um den kostenlosen Haarschnitt und 2 weitere Mitarbeitende übernehmen die Anmeldung und geben kostenlose Hygieneartikel aus. Und das ist ein Angebot, das ankommt. Rund 50 Personen haben sich die Haare schneiden lassen, denn so ein Haarschnitt für 30 Euro oder mehr, das ist für einige Menschen einfach zu teurer Luxus. Für die Barber Angels Brotherhood ist es aber ein Zeichen von Würde und deshalb engagieren sich Friseure wie Uwe Kennemund beim Verein. Mit Geld, sagt er, kann ich andere Menschen nicht unterstützen und er sagt im Presseportal weiter, aber ich habe ein Talent, nämlich das Haare schneiden und das will ich nutzen, um Menschen ein Stück Würde zurückzugeben. Ganz ehrlich, manchmal braucht's auch gar keine Millionen Spendensummen. Manchmal braucht es einfach Menschen, die anderen Menschen helfen mit dem, was sie können. So funktioniert übrigens Nächstenliebe und so funktioniert für mich meine gute Nachricht.
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0: Und wir machen weiter mit euren guten Nachrichten, nämlich euren Lieblingssongs dieser Woche in der Top 30 Show. Ihr habt abgestimmt auf erfyes.de und in der App, habt euch durch die Playlist gewühlt und den Songs einen Daumen hoch gegeben, die ihr richtig mögt. Ich habe zusammengezählt und damit kommt sie raus, eure Top 30 Show, eure Hörercharts bei erfyes. Mittlerweile sind wir bei Platz 22 angekommen und da steht diese Woche Amanda Jansen mit Wild Ones.

Platz 21 in dieser Woche, Liana Crawford zusammen mit Seth Schleeder und Water into Wine. Und falls ihr die Musik von Liana Crawford auch mit einem Daumen nach oben bewertet habt, dann dürft ihr euch freuen, denn am 24. Juli, da kommt das neue Album. Thank God, seit dieser Woche ist es offiziell bestätigt. Und ich freue mich richtig, denn ich finde, die Frau macht jetzt nicht unbedingt immer die Musik, die mir wahnsinnig gut gefällt, aber die Texte, meine Güte, steckt da Hirnschmalz drin. Das ist eine richtig coole Sache. Also ich freue mich auf Thank God, das neue Album von Liana Crawford. So, jetzt freue ich mich aber erstmal, euch euren Platz Nummer 20 ansagen zu dürfen. Und zwar Katie Nicole mit Have Your Way.

Blessing Offer bei ERF Yes in der Top 30 Show auf Platz Nummer 19 mit Crying Out Loud. Mein Name ist Steffen Schmidt und ich spiele euch in der Top 30 Show eure 30 Lieblingssongs der Woche hintereinander weg. Und da hören wir jetzt eine Frau, die wir gerade erst gehört haben, nämlich Katie Nicole. Sie ist doppelt vertreten. Mit Thorns ist sie euer Platz Nummer 18 in dieser Woche. Viel Spaß damit bei ERF Yes.

I don't know. Allison ID bei ERF, yes, starker Sound auf eurem Platz Nummer 17 in dieser Woche. Und auf Platz Nummer 16, den Platz kriegen wir noch rein vor den Nachrichten, haben wir Katie Nicole. Die scheint euch in dieser Woche so richtig überzeugt zu haben. Zum dritten Mal ist sie schon dabei in dieser Top 30 Show und wir haben ja noch eine ganze Hälfte vor uns. Also mal gucken, was da noch so geht. You Keep Me Alive ist euer Platz Nummer 16. Den hört ihr noch vor den Nachrichten bei ERF. Yes.

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1: Ich bin Felix Becker. Russland hat die Militärparade zum Gedenken an das Ende des Zweiten Weltkriegs in diesem Jahr deutlich kleiner abgehalten als sonst. Wie im Staatsfernsehen zu sehen war, wurden erstmals seit fast 20 Jahren keine Panzer oder andere schwere Waffen präsentiert.
2: Präsident Putin verglich den Krieg gegen die Ukraine erneut mit dem Kampf gegen Nazi-Deutschland und sprach von einer von der NATO unterstützten Bedrohung. Die Parade in Moskau fand unter strengen Sicherheitsmaßnahmen statt. Berichten zufolge war das mobile Internet im Zentrum zeitweise abgeschaltet. Unterdessen werfen sich Russland und die Ukraine erneut gegenseitig Verstöße gegen die bis Montag vereinbarte Waffenruhe vor. Ulrike Klein, Redaktion.
1: Das ungarische Parlament hat Peter Madzsa zum neuen Ministerpräsidenten gewählt. 140 der 199 Abgeordneten stimmten für den Politiker der konservativen Tisa-Partei. Madzsa löst damit Viktor Orbán nach 16 Jahren im Amt ab. Die Tisa-Partei hatte bei der Parlamentswahl im April eine Zweidrittelmehrheit erreicht und damit die Grundlage für weitreichende Reformen geschaffen. Die Kassenärztliche Bundesvereinigung warnt vor massiven Folgen der geplanten Gesundheitsreform.
3: Nach Angaben des Verbands könnten künftig mehr als 45 Millionen Behandlungsfälle nicht mehr finanziert werden. Dadurch müssten Arztpraxen weniger Patienten versorgen. Der Chef der Kassenärztlichen Bundesvereinigung Gassen sagte der Bild-Zeitung, schon heute würden viele Untersuchungen nicht bezahlt. Die Reform sieht unter anderem Ausgabenbremsen im Gesundheitswesen sowie höhere Beiträge und Zuzahlungen vor. Timo Wiesner, Redaktion.
1: Der Verband der deutschen Flughäfen warnt vor Flugausfällen wegen hoher Kerosinpreise. Vor allem Billigflieger und weniger stark nachgefragte Urlaubsstrecken könnten betroffen sein. Nach Einschätzung des Verbands könnten im Sommer bis zu 20 Millionen Passagiere Einschränkungen spüren. Die Branche fordert deshalb staatliche Entlastungen, etwa eine vorübergehende Aussetzung der Luftverkehrssteuer. Die Ergebnisse in der ersten Fußball-Bundesliga: RB Leipzig, St. Pauli 2:1, Augsburg, Mönchengladbach 3:1, Hoffenheim, Werder Bremen 1:0 und Stuttgart, Leverkusen 3:1.
0: Die Nachrichten wurden bereitgestellt von Radio Aktuell. Und jetzt das Wetter bei ERF Yes.
1: Aktuellen Temperaturen: Köln-Bonn 18, Hamburg 14, Bremen 14, Berlin 15, Dresden 15, Frankfurt am Main 17, Stuttgart 19, München 18, Erfurt 14 und Münster 17 Grad. Heute heiter zwischen Weser und Oder, zeitweise wolkig, aber meist trocken, später über dem süddeutschen Bergland einzelne Schauer, Höchstwerte bis 25 Grad. Die Aussichten: morgen im Norden und Nordwesten wolkig bis stark bewölkt mit etwas Regen, im Osten und Südosten länger heiter. Im Südwesten später Schauer. Die Höchstwerte bewegen sich maximal um 27 Grad.
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5: Herzlich willkommen zurück aus den Nachrichten. Herzlich willkommen zurück in der Top 30 Show Part 2 sozusagen. Wir kümmern uns in dieser Stunde um Platz 15 bis 1 eurer Lieblingssongs der Woche. Habt ihr so festgelegt durch eure Daumen hoch und Daumen runter auf die Songs, die wir so spielen in der Radio-Playlist. Die findet ihr auf erfyes.de und in der kostenlosen App. Und wir haben zusammengezählt und so ergibt sich Platz Nummer 15. John Michael Howell mit Missing Piece. Mein Name ist Steffen Schmidt und ich freue mich, dass ihr dabei seid bei euren Hörercharts bei ERF Yes.

Rachel Nemiroff mit eurem Platz Nummer 14 With Me bei ERF Yes. Und wir haben heute schon mal über eine Künstlerin gesprochen, Cece Winans, die schon eine ganze Weile Musik macht. Und auch bei unseren Künstlern auf Platz Nummer 13 kann man sich durchaus fragen, wie lange ist das eigentlich her? Lasst es mich so sagen, als diese Band beschlossen hat, wir machen jetzt Musik und besingen damit unseren Glauben an Gott, da war ein gewisser Film mit dem Namen König der Löwen in den Kinos. Nicht König der Löwen 2, nicht König der Löwen 3, warum auch immer der jemals in den Kinos war. Nein, der originale König der Löwen Zeichentrickfilm, der war in dem Jahr im Kino, als Mercy Me beschlossen haben, wir gründen jetzt eine Band, 1994. Das heißt, die haben ganz schön Anlauf genommen, um es auf euren Platz Nummer 13 zu schaffen, aber sie haben es geschafft. Hier sind Mercy Me mit Make It Well bei ERF Yes.

Doppelpack für Allison ID mit I Don't Know habt ihr sie schon gehört in der Top 30 Show. Und das war euer Platz Nummer 12, Digital Jesus. Falls euch der Song gefällt und ihr nächste Woche noch ein bisschen weiter oben haben wollt, dann klickt euch doch jetzt schon wieder rein, erfjes.de oder in der App, öffnet die Radio-Playlist und verteilt einen Daumen nach oben. Geht natürlich auch bei dem Song hier, eurem Platz Nummer 11, Heaven's Got a Hold on Me von Hayley Jones.

Bill Wickham, ja, der kommt immer gut an. Kane, bei mir sowieso. Und zusammen, also zu viert im Studio, ist das so gut bei euch angekommen, dass Kane zusammen mit Phil Wickham und God is Good die Top 10 in der Top 30 Show eröffnen. Platz Nummer 10 habt ihr gerade gehört. Und wer rechnen kann, der weiß, jetzt kommt Platz Nummer 9. Ginny Owens ist das mit On Repeat in dieser Woche.

0: Brandon Hickson mit A Work in Progress, euer Platz Nummer 8 in dieser Woche.
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0: Ist für mich ein Second-Hand-Markt für Pflanzen in Lyon, also ganz im Osten von Frankreich. Da lebt Nicolas Tallieux und er sammelt Pflanzen ein, die bei Supermärkten oder Gärtnereien nicht verkauft werden konnten. So rettet er sie mit seinem Pflanzenschutzverein vor der Tonne. Und dann geht die Arbeit erst richtig los, denn die Pflanzen, die kurz vor dem Absterben stehen, die werden dort liebevoll wieder aufgepäppelt. Wie das ZDF berichtet, werden die Pflanzen aber nicht nur gerettet, da es B-Ware ist, die der Verein ja nicht bezahlen musste, sind die Pflanzen auch günstiger dann im Verkauf. Und es gibt wirklich alles. Also von Dekopalmen über Kräutertöpfchen bis hin zur Gartenblume. Alles für einen schmalen Taler, statt dass sie im Müll landen. Muss ich dazu eigentlich mehr sagen? Auch wenn ich gar keinen grünen Daumen habe, ist das für mich selbstverständlich eine richtig gute Nachricht.
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0: Und damit biegen wir ein auf die Zielgerade in Richtung eurer Nummer 1 in dieser Woche in den Hörercharts der Top 30 Show bei ERF Yes. Alle eure Daumen werden gezählt, die ihr vergebt in der Playlist auf erfyes.de und in der App. Und wer die meisten Daumen nach oben abzüglich der Daumen nach unten bekommt, der darf sich Lieblingskünstler oder Lieblingssong der Woche nennen. Und das ist doch mal ein Titel, den es zu erstreben gilt. Wir schauen also mal, wer es auf die 1 geschafft hat. So viel kann ich jetzt schon mal verraten. Matthew West mit Good ist es nicht, denn den hört ihr jetzt auf Platz Nummer 7 bei ERF Yes mit Steffen Schmidt.

Andrew Rip mit Do It Again auf Platz Nummer 6 in der Top 30 Show bei ERF Yes. Und das bedeutet, wir sind auch mittlerweile da bei der Top 5. Da haben wir Anne Wilson. Sie eröffnet die Top 5 mit Platz Nummer 5, Carry Me. Und ich verrat's euch schon mal, das ist nicht das letzte Mal, dass wir Anne Wilson gehört haben. Bleibt dran und erfahrt, wo sie noch gelandet ist. Jetzt erstmal Carry Me, euer Platz 5.

finde ja, ihr trefft ohnehin ganz fantastische Entscheidungen, aber dass der Song weit vorne mit dabei ist in der Top 30 Show, das lässt mein Herz höher schlagen. Jamie McDonald mit Born to Fly. Ich finde einfach, die Frau hat so eine fantastische Stimme und dann diese Streicher dazu. Oh, ich kriege jedes Mal Gänsehaut, wenn ich diesen Song höre. Jamie McDonald mit Born to Fly, Platz Nummer 4 in dieser Woche. Für die Bronzemedaille hat es nicht ganz gereicht. Die bekommt von euch stattdessen Franny Cash umgehängt mit Jesus All Along.

Das Treppchen ist Frauensache bei ERF. Yes, in der Top 30 Show in dieser Woche. Auf Platz 3 hattet ihr Franny Cash gewählt. Auf Platz 2 habt ihr gerade gehört Jamie McDonald mit Won't Let Go. Und auf Platz 1, ich habe es ja zwischendrin schon mal angedeutet, ihr werdet sie heute nochmal hören. Die Rede ist von Ann Wilson, Dead in the Water. Sie verteidigt den Platz an der Sonne. Platz Nummer 1 in dieser Woche. Und den hört ihr jetzt natürlich in voller Länge in der Top 30 Show bei ERF. Yes.

Dead in the Water. Ann Wilson auf Platz Nummer 1. Euer Lieblingssong der Woche bei ERF Yes. Und ihr könnt auch jetzt schon wieder abstimmen. Welche Songs gefallen euch? Dann lasst ihn einen Daumen nach oben da in der Playlist auf erfyes.de oder in der App. Und wenn es nicht so euer Fall ist, ja, dann halt einen Daumen nach unten. Musik ist Geschmackssache, so bleibt es auch. Und ihr dürft uns sagen, was euch gefällt. Bei ERF Yes. Und dann schauen wir mal, was nächste Woche in der Top 30 so los ist. Ich verabschiede mich jetzt erstmal von euch. Mein Name ist Steffen Schmidt. Macht's nicht gut, macht's besser. Ich sag ciao, ciao.

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1: Ich sehe den Sinn nicht, aber ich vertraue dem, der ihn weiß. Helmut Thielicke.

0: Der Spruch des Tages.
1: Die Heizung läuft wieder. Der Riss in der Wand ist verschwunden. Das Rohr tropft nicht mehr. Der Handwerker hat gute Arbeit geleistet. Er packt sein Werkzeug ein und reicht dir die Rechnung. Du schaust drauf, liest die Zahl und siehst drei Stellen vor dem Komma. Und denkst, was, so teuer? Aber jetzt mal ehrlich, Qualität hat ihren Preis und Fachkenntnis gibt es nun mal nicht kostenlos. Schon die Bibel greift das Thema auf. Ihre Mühe darf nicht unbelohnt bleiben. Auch wenn es dort um eine fleißige Frau geht, das Prinzip gilt weiter. Wer gute Arbeit leistet, verdient dafür Anerkennung und fairen Lohn. Vielleicht solltest du dich mal neu hinterfragen. Was ist dir die Arbeit eines anderen Menschen wert?
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1: Jesus Christus ist immer da, wo wir sind, wo die Stürme heulen und die Brecher auf uns niederprasseln. Helmut Thielicke. 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

Vater unser im Himmel, geheiligt werde dein Name, dein Reich komme, dein Wille geschehe, wie im Himmel so auf Erden. Unser tägliches Brot gib uns heute und vergib uns unsere Schuld, wie auch wir vergeben unseren Schuldigern. Und führe uns nicht in Versuchung, sondern erlöse uns von dem Bösen. Denn dein ist das Reich und die Kraft und die Herrlichkeit in Ewigkeit. Amen.

0: Der Spruch des Tages.
1: Zu Hause habe ich für jedes meiner Kinder einen Sammelordner. Darin stecken selbstgemalte Bilder und Bastelarbeiten. Manches ist wirklich besonders schön geworden. Bei anderen Sachen hängt einfach mein Herz dran. Entweder weil sie die ersten Versuche waren oder weil ich mich daran erinnere, wie stolz sie es mir präsentiert haben. Nicht das Ergebnis macht diese Werke wertvoll, sondern das, was dahinter steckt. Auch Gott bewertet seine Kinder nicht danach, wie perfekt ihre Ergebnisse oberflächlich betrachtet wirken. In der Bibel steht, ein Mensch sieht, was vor Augen ist, der Herr aber sieht das Herz an. Ob malen, nähen, backen oder heimwerken. Vielleicht musst du gar nicht alles perfekt können. Gib dein Bestes, nach deinen Möglichkeiten. Solange du es mit Liebe tust, ist das gut genug.
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